durch Kunstlicht, Lichtverschmutzung genannt, ca. 60 Milliarden Insekten. Beleuchtete Standorte haben gegenüber naturnahen, nachtdunklen Standorten eine um ein Viertel verringerte Artenvielfalt, eine um 60% verringerte nächtliche Bestäubungsleistung von Insekten. Dicht beieinander stehende Laternen wirken sogar als lineare Barriere, da kommen kaum nachtaktive Tiere durch. Lassen wir es dunkel, machen wir es natürlich dunkel, gehen wir gegen die Lichtverschmutzung an. Licht aus, Radio an, hier ist Naturradio mit dem Nachtprogramm A Cross Universe für die guten, dunklen Nächte. 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

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Für die guten, dunklen Nächte, denn Dunkelheit wirkt positiv auf Tiere, Pflanzen, Menschen, ist natürlicher Taktgeber und wir senden die Musik dazu. Sonne, Mond und Sterne, Natur, Elementar, Musik und Songs der Nachtnatur, einzigartig und kultig kombiniert, nur hier auf Naturradio. Und die Dunkelheit, die Nacht zu genießen, ist so wichtig. Machen wir mal das Licht aus, das Kunstlicht. Da, wo es geht, wo es der Sicherheit zuträglich ist. Ist wirklich Licht nötig? Das ist die wichtige Frage. Bewegungsmelder, Zeitabschaltungen reduzieren Lichtverschmutzung enorm. Tut es. Setzt euch dafür ein, wo immer möglich. Licht aus. Wo aber Kunstlicht weiter nötig ist, bitte gezielt auf den Boden ausrichten. Mit geringem UV-Anteil. Weniger als 3000 Kelvin. Und tut es nie. Bäume, Wasser, Lebensräume künstlich anstrahlen. Die brauchen die natürliche Dunkelheit. Wir brauchen sie auch. Und wir senden die Musik dazu. Gegen Lichtverschmutzung und für die positive Nachtnatur. Sonne, Mond und Sterne erleben in Songs und Musik. Hier geht es weiter auf Naturradio. 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

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Jetzt ein Zitat von Gary Ferguson, amerikanischer Wildnisautor. Wenn wir die Sterne am Nachthimmel betrachten, zeigt der Anblick, für den wir uns begeistern, wegen der extrem langen Zeit, die das Licht braucht, um zur Erde zu gelangen, eine schon Jahrzehnte oder Jahrhunderte zurückliegende Realität. Vergangenheit und Gegenwart, Raum und Zeit. Darüber handelt unsere Musik hier weiter in der Weltraumnacht. Across the Universe, durch das Universum.

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1: Йозеф фон Айшендорф. Mondnacht. Es war, als hätt der Himmel die Erde still geküsst, dass sie im Blütenschimmer von ihm nun träumen müsst. Die Luft ging durch die Felder, die Ähren wogten sacht, es rauschten leis die Wälder, so sternklar war die Nacht. Und meine Seele spannte weit ihre Flügel aus, flog durch die stillen Lande, als flöge sie nach Haus.

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Niemand ist allein. Sind wir allein im Weltall? Nein, heute nicht. Hört zu, hier ist Naturradio und viel Spaß in dieser besonderen Sommernacht.

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2: Im Studio Cornelius Dreger. Schönen guten Morgen. Deutschland und die anderen Ostseestaaten wollen beim Thema Drohnenabwehr enger zusammenarbeiten und auch auf andere Bedrohungen wie Desinformationskampagnen oder gekappte Unterwasserkabel stärker reagieren. Bei einem Treffen der Innenminister in Flensburg wurde vereinbart, dafür eine neue Taskforce zu gründen. Bundesinnenminister Dobrindt sagte:
3: Unser Ziel ist es, dass wir noch stärker gemeinsam innerhalb des Ostseeraums, innerhalb Europas abgestimmt uns gegen diese hybriden Bedrohungen schützen. Wir wollen schlichtweg schneller aufklären, abschrecken, abwehren.
2: Eine Hackergruppe erpresst das Land Berlin und droht offenbar damit, gestohlene Daten zu veröffentlichen. Tom Husse mit den Einzelheiten.
4: Mitte August hatte ein Hackerangriff die Berliner Verwaltung zum Teil über Tage lahmgelegt. Nun behaupten die Hacker laut Spiegel, dabei eine erhebliche Menge Daten gestohlen zu haben. Und diese Daten wollen sie nun veröffentlichen, sollten sie nicht gut 2 Millionen Euro in Bitcoin bekommen. Berlins regierender Bürgermeister Wegner hat jedoch schon erklärt, man werde sich nicht erpressen lassen. Es werde mit Hochdruck daran gearbeitet, die Täter zu fassen.
2: Soll Island wieder mit der EU über einen Beitritt verhandeln? Über genau diese Frage können die Menschen in Island heute abstimmen. Hintergrund sind die Grönland-Übernahmedrohungen von US-Präsident Trump. Die haben einen EU-Beitritt für die isländische Regierung attraktiver gemacht. Norwegen hat einen neuen König. Nach dem Tod von Harald V. ist jetzt automatisch sein Sohn Håkon aufgerückt. Eine Krönung ist dafür nicht notwendig. Harald war gestern im Alter von 89 Jahren gestorben. Die Trauer in Norwegen und die Anteilnahme in ganz Europa ist groß. Der FC Bayern München hat das Bundesliga-Eröffnungsspiel klar gewonnen. Gegen den VfB Stuttgart hieß es am Ende 5:1. Bayern-Trainer Vincent Kompany sagte bei Sky:
5: Am Anfang war unheimlich schwierig, aber das ist normal. Wir wissen, dass Stuttgart ist einfach körperlich und physisch sehr, sehr stark. Haben auch gute offensive Spiele, haben letzte Saison auch viele Tore gemacht. Aber wir sind ruhig geblieben und die Chancen sind immer größer geworden. Und am Ende glaube ich, dass wir verdient gewonnen haben, aber das war nicht leicht.
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6: Mit KI-Support. Viele Wolken gibt es heute, an der Nordseeküste regnet es zwischendurch, sonst startet der Tag erst freundlich, später ziehen mehr Wolken rein und ab und zu kommt mal ein kurzer Schauer runter, am Abend wird es im Westen dann nasser. Dazu Höchstwerte von 20 bis 28 Grad. Morgen bleibt es oft wolkig mit Schauern, sonst meist trocken bei bis zu 29 Grad.
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2: Im Studio Cornelius Dreger. Schönen guten Morgen. Gemeinsame Übungen, neue Technologien und eine neue Taskforce. Die Ostseestaaten wollen beim Thema Drohnenabwehr künftig enger zusammenarbeiten. Das wurde bei einem Treffen der Innenminister in Flensburg vereinbart. Die neue Sicherheitstaskforce soll aber auch auf andere hybride Bedrohungen reagieren, so Bundesinnenminister Dobrindt.
3: Wir reden hier in der Ostsee von gekappten Unterwasserkabeln, von Anschlagsversuchen, von Desinformationskampagnen. Alles dient der Destabilisierung unserer Gesellschaften, der Politik, unserer Demokratien.
2: Das Land Berlin wird nach einem Hackerangriff erpresst, will laut regierendem Bürgermeister Wegner aber nicht auf die Forderung eingehen. Mitte August hatte die Attacke die Berliner Behörden zum Teil lahmgelegt. Es wird immer noch geprüft, welche Daten gestohlen wurden. Die Hacker behaupten laut einem Spiegelbericht, an etliche Daten gekommen zu sein und sie drohen damit, sie zu veröffentlichen, sollten sie nicht gut 2 Millionen Euro in Bitcoin bekommen. US-Präsident Trump hat einen Öldeal mit Venezuela verkündet. Die USA erhalten die Mehrheitskontrolle über 65 Milliarden Barrel venezolanisches Erdöl. Die US-Ölreserven würden sich dadurch mehr als verdoppeln. Im Januar hatten die USA Venezuelas damaligen Präsidenten Maduro gefangen genommen. Norwegen nimmt Abschied von König Harald. Tausende Menschen legten Blumen und Karten vor dem Palast in Oslo nieder. Viele umarmten sich und weinten. Am Abend wurde der Sarg durch die Hauptstadt zum Schloss gefahren. Harald soll zunächst in der Schlosskapelle aufgebahrt werden. Der FC Bayern macht zum Bundesliga-Start genau da weiter, wo er vor der Sommerpause aufgehört hat. Im Eröffnungsspiel gegen den VfB Stuttgart haben die Bayern am Ende deutlich mit 5:1 gewonnen. Das Team von Trainer Vincent Kompany ließ sich auch nicht vom zwischenzeitlichen Ausgleich der Stuttgarter schocken. Bayern-Spieler und Torschütze zum 4:1 Alexander Pavlovic sagte bei Sky:
4: Wir haben von Anfang bis Ende alles gegeben und es ist oft gegen Stuttgart so, dass sie mit der zweiten Hälfte ein bisschen einbrechen, nicht mehr so viel Kraft haben und es war heute wieder so und wir machen immer weiter, hören nicht auf und machen unsere Tore.
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5: mit KI-Support. Viele Wolken gibt's heute Morgen, dazu regnet's anfangs noch in der Südosthälfte, an der Küste kommen auch mal Schauer durch. Später wird es vielerorts erstmal freundlicher, am Abend ziehen im Westen wieder dickere Wolken auf und es fängt wieder an zu regnen, dazu Höchstwerte von 20 bis 28 Grad. Morgen dann oft wolkig, im Norden und Nordwesten häufiger Schauer, maximal bis 29 Grad.
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Am Mikrofon Michael Altmoos vom Museum für Naturschutz in Staudernheim, dem Ort, von dem aus Naturradio weltweit freisendet. Jetzt mit einem Zitat von Jane Goodall. Was du tust, macht einen Unterschied. Und du musst entscheiden, welche Art von Unterschied du machen könntest. Jane Goodall.

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Dazu immer kurz nach halb Weltnachrichten von Laut FM und eingestreut Zitate zur Natur. Willkommen in einer Welt der Vielfalt. 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
2: Im Studio Cornelius Dreger. Schönen guten Morgen. Gemeinsame Übungen, neue Technologien und eine neue Taskforce. Die Ostseestaaten wollen beim Thema Drohnenabwehr künftig enger zusammenarbeiten. Das wurde bei einem Treffen der Innenminister in Flensburg vereinbart. Die neue Sicherheitstaskforce soll aber auch auf andere hybride Bedrohungen reagieren, so Bundesinnenminister Dobrindt.
3: Wir reden hier in der Ostsee von gekappten Unterwasserkabeln, von Anschlagsversuchen, von Desinformationskampagnen. Alles dient der Destabilisierung unserer Gesellschaften, der Politik, unserer Demokratien.
2: Das Land Berlin wird nach einem Hackerangriff erpresst, will laut regierendem Bürgermeister Wegner aber nicht auf die Forderung eingehen. Mitte August hatte die Attacke die Berliner Behörden zum Teil lahmgelegt. Es wird immer noch geprüft, welche Daten gestohlen wurden. Die Hacker behaupten laut einem Spiegelbericht an etliche Daten gekommen zu sein und sie drohen damit, sie zu veröffentlichen, sollten sie nicht gut 2 Millionen Euro in Bitcoin bekommen. US-Präsident Trump hat einen Öldeal mit Venezuela verkündet. Die USA erhalten die Mehrheitskontrolle über 65 Milliarden Barrel venezolanisches Erdöl. Die US-Ölreserven würden sich dadurch mehr als verdoppeln. Im Januar hatten die USA Venezuelas damaligen Präsidenten Maduro gefangen genommen. Norwegen nimmt Abschied von König Harald. Tausende Menschen legten Blumen und Karten vor dem Palast in Oslo nieder. Viele umarmten sich und weinten. Am Abend wurde der Sarg durch die Hauptstadt zum Schloss gefahren. Harald soll zunächst in der Schlosskapelle aufgebahrt werden. Der FC Bayern macht zum Bundesliga-Start genau da weiter, wo er vor der Sommerpause aufgehört hat. Im Eröffnungsspiel gegen den VfB Stuttgart haben die Bayern am Ende deutlich mit 5:1 gewonnen. Das Team von Trainer Vincent Kompany ließ sich auch nicht vom zwischenzeitlichen Ausgleich der Stuttgarter schocken. Bayern-Spieler und Torschütze zum 4:1 Alexander Pavlovic sagte bei Sky:
4: Wir haben von Anfang bis Ende alles gegeben und ist oft gegen Stuttgart so, dass sie mit der zweiten Hälfte ein bisschen einbrechen, nicht mehr so viel Kraft haben und es war heute wieder so und wir machen immer weiter, hören nicht auf und machen unsere Tore.
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5: mit KI-Support. Viele Wolken gibt's heute Morgen, dazu regnet's anfangs noch in der Südosthälfte, an der Küste kommen auch mal Schauer durch. Später wird es vielerorts erstmal freundlicher. Am Abend ziehen im Westen wieder dickere Wolken auf und es fängt wieder an zu regnen. Dazu Höchstwerte von 20 bis 28 Grad. Morgen dann oft wolkig, im Norden und Nordwesten häufiger Schauer, maximal bis 29 Grad.
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Jetzt mit Worten von Elli Radinger, Buchautorin und Wolfsforscherin, aus ihrem Werk Das Geschenk der Wildnis 2020. Heute sind wir überzeugt davon, die Natur kontrollieren zu können. Aber sie macht uns einen Strich durch die Rechnung. Das sehen wir immer dann, wenn die Menschen sich aus der Natur zurückziehen. Schauen Sie nur, wie schnell Pflanzen den Asphalt einer verlassenen Straße aufbrechen. Oder wie die Wildtiere während der strikten Ausgangssperre bei der Corona-Pandemie in die Städte zurückkehrten. So Elli Radinger. Hier ist die Rückkehr der Natur. Hier ist die Natur in euch, in Musik ausgedrückt. 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

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Jetzt mit einem kurzen Zitat von Jane Goodall, Ikone des Naturschutzes. Wahre Weisheit erfordert beides. Denken mit dem Hirn, verstehen mit dem Herzen. So Jane Goodall. Und wir fügen hinzu, nur so geht Naturschutz. Und hier ist die Musik dazu. Euer Naturschutz.

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2: Im Studio Cornelius Dreger. Schönen guten Morgen. Gemeinsame Übungen, neue Technologien und eine neue Taskforce. Die Ostseestaaten wollen beim Thema Drohnenabwehr künftig enger zusammenarbeiten. Das wurde bei einem Treffen der Innenminister in Flensburg vereinbart. Die neue Sicherheitstaskforce soll aber auch auf andere hybride Bedrohungen reagieren, so Bundesinnenminister Dobrindt.
3: Wir reden hier in der Ostsee von gekappten Unterwasserkabeln, von Anschlagsversuchen, von Desinformationskampagnen. Alles dient der Destabilisierung unserer Gesellschaften, der Politik, unserer Demokratien.
2: Das Land Berlin wird nach einem Hackerangriff erpresst, will laut regierendem Bürgermeister Wegner aber nicht auf die Forderung eingehen. Mitte August hatte die Attacke die Berliner Behörden zum Teil lahmgelegt. Es wird immer noch geprüft, welche Daten gestohlen wurden. Die Hacker behaupten laut einem Spiegelbericht an etliche Daten gekommen zu sein und sie drohen damit, sie zu veröffentlichen, sollten sie nicht gut 2 Millionen Euro in Bitcoin bekommen. US-Präsident Trump hat einen Öldeal mit Venezuela verkündet. Die USA erhalten die Mehrheitskontrolle über 65 Milliarden Barrel venezolanisches Erdöl. Die US-Ölreserven würden sich dadurch mehr als verdoppeln. Im Januar hatten die USA Venezuelas damaligen Präsidenten Maduro gefangen genommen. Norwegen nimmt Abschied von König Harald. Tausende Menschen legten Blumen und Karten vor dem Palast in Oslo nieder. Viele umarmten sich und weinten. Am Abend wurde der Sarg durch die Hauptstadt zum Schloss gefahren. Harald soll zunächst in der Schlosskapelle aufgebahrt werden. Der FC Bayern macht zum Bundesliga-Start genau da weiter, wo er vor der Sommerpause aufgehört hat. Im Eröffnungsspiel gegen den VfB Stuttgart haben die Bayern am Ende deutlich mit 5:1 gewonnen. Das Team von Trainer Vincent Kompany ließ sich auch nicht vom zwischenzeitlichen Ausgleich der Stuttgarter schocken. Bayern-Spieler und Torschütze zum 4:1 Alexander Pavlovic sagte bei Sky:
4: Wir haben von Anfang bis Ende alles gegeben und es ist oft gegen Stuttgart so, dass sie mit der zweiten Hälfte ein bisschen einbrechen, nicht mehr so viel Kraft haben und es war heute wieder so und wir machen immer weiter, hören nicht auf und machen unsere Tore.
1: Laut FM Wetter
5: mit KI-Support. Wolkig ist es heute Morgen in vielen Ecken. Dazu regnet es in der Südosthälfte anfangs noch ab und zu. An der Küste kommen auch mal Schauer durch. Später zeigt sich sonst erst öfter die Sonne, dann ziehen mehr Wolken rein und am Abend wird es im Westen wieder nasser mit neuem Regen. Dazu Höchstwerte von 20 bis 28 Grad. Morgen meist trocken bei Sonne und Wolken, maximal bis 29 Grad.
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Dazu jetzt ein Zitat von Dominik Eulberg aus seinem 2021er Buch Mikroorgasmen überall, ein wunderbares Werk. Wir bezeichnen diesen Raum in der Natur, in dem wir leben dürfen, als Umwelt. Und offenbaren damit unsere egozentrische, empathielose und nicht gleichberechtigte Blickweise auf die Welt. Warum nennen wir sie nicht besser Mitwelt? So Dominik Eulberg. Und da schließen wir an und senden Musik für Natur und uns in einer gemeinsamen Mitwelt. Guten Morgen.

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Jetzt mit einem Zitat von Sebastião Salgado, Fotograf, aus seiner... 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

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Jetzt mit einem Zitat von Biber al-Nasiri aus Speichingen. Im Buch 365 Tage Frieden 2025, herausgegeben von Rüdiger Heinz und Michael Landgraf. Biber al-Nasiri schreibt mit dem Titel Sieg des Lichts. Die Nacht ist vergangen, musste dem Heute weichen. Aus Dunkelheit wuchs Sonnenlicht. In mir fühle ich Raum für einen neuen Tag. Frieden, der Hass ist fort. Du hast ihn mitgenommen in eine andere Welt. Von dort wird er niemals zurückkehren.

Guten Morgen, hier ist Naturradio am Morgen. Zum Start in den Tag ein Zitat von Rainer Maria Rilke. Die meisten Menschen wissen gar nicht, wie schön die Welt ist und wie viel Pracht in den kleinsten Dingen, in irgendeiner Blume, einem Stein, einer Baumrinde oder einem Birkenblatt sich offenbart.

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2: Im Studio Cornelius Dreger. Schönen guten Morgen. Gemeinsame Übungen, neue Technologien und eine neue Taskforce. Die Ostseestaaten wollen beim Thema Drohnenabwehr künftig enger zusammenarbeiten. Das wurde bei einem Treffen der Innenminister in Flensburg vereinbart. Die neue Sicherheitstaskforce soll aber auch auf andere hybride Bedrohungen reagieren, so Bundesinnenminister Dobrindt.
3: Wir reden hier in der Ostsee von gekappten Unterwasserkabeln, von Anschlagsversuchen, von Desinformationskampagnen. Alles dient der Destabilisierung unserer Gesellschaften, der Politik, unserer Demokratien.
2: Das Land Berlin wird nach einem Hackerangriff erpresst, will laut regierendem Bürgermeister Wegner aber nicht auf die Forderung eingehen. Mitte August hatte die Attacke die Berliner Behörden zum Teil lahmgelegt. Es wird immer noch geprüft, welche Daten gestohlen wurden. Die Hacker behaupten laut einem Spiegelbericht an etliche Daten gekommen zu sein und sie drohen damit, sie zu veröffentlichen, sollten sie nicht gut 2 Millionen Euro in Bitcoin bekommen. US-Präsident Trump hat einen Öldeal mit Venezuela verkündet. Die USA erhalten die Mehrheitskontrolle über 65 Milliarden Barrel venezolanisches Erdöl. Die US-Ölreserven würden sich dadurch mehr als verdoppeln. Im Januar hatten die USA Venezuelas damaligen Präsidenten Maduro gefangen genommen. Norwegen nimmt Abschied von König Harald. Tausende Menschen legten Blumen und Karten vor dem Palast in Oslo nieder. Viele umarmten sich und weinten. Am Abend wurde der Sarg durch die Hauptstadt zum Schloss gefahren. Harald soll zunächst in der Schlosskapelle aufgebahrt werden. Der FC Bayern macht zum Bundesliga-Start genau da weiter, wo er vor der Sommerpause aufgehört hat. Im Eröffnungsspiel gegen den VfB Stuttgart haben die Bayern am Ende deutlich mit 5:1 gewonnen. Das Team von Trainer Vincent Kompany ließ sich auch nicht vom zwischenzeitlichen Ausgleich der Stuttgarter schocken. Bayern-Spieler und Torschütze zum 4:1 Alexander Pavlovic sagte bei Sky:
4: Wir haben von Anfang bis Ende alles gegeben und ist oft gegen Stuttgart so, dass sie mit der zweiten Hälfte ein bisschen einbrechen, nicht mehr so viel Kraft haben und es war heute wieder so und wir machen immer weiter, hören nicht auf und machen unsere Tore.
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5: mit KI-Support. Wolkig ist es heute Morgen in vielen Ecken. Dazu regnet es in der Südosthälfte anfangs noch ab und zu. An der Küste kommen auch mal Schauer durch. Später zeigt sich sonst erst öfter die Sonne, dann ziehen mehr Wolken rein und am Abend wird es im Westen wieder nasser mit neuem Regen. Dazu Höchstwerte von 20 bis 28 Grad. Morgen meist trocken bei Sonne und Wolken, maximal bis 29 Grad.
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1: 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Immer wieder senden wir auch Poesie, Bekannte und Unbekannte. Hier Poesie von Daniela Daub. Sie hat die folgende Poesie mitten im Wald aufgenommen. Wald in den Ohren. Und sie spricht selbst, Daniela Daub, hier auf Naturradio.
2: Wald in den Ohren von Daniela Daub. Ich sitze im Wald. Die Vögel waren schon vor mir da. Die Bäume wachsen nach oben und unten gleichzeitig. Ich sitze im Wald. Bin Ohrenzeuge meiner Anwesenheit, inmitten von Bäumen sitze ich zwischen den Ohren im Wald. Der Wald geht in die Ohren, die mit Moos bewachsenen Gehörgänge betritt er, vielstimmig wie aus einem Munde geht er ein und aus. Er war schon vor mir da, die Ohren bleiben, wo sie sind, der Wald bleibt. Wo er ist, sind die Ohren Sommers und Winters geöffnet. Ich gehe hinein und komme wieder heraus. Waldlehrpfad, Trimmdichpfad, Holzwege. Der Wald geht in mich rein, der Wald kommt wieder heraus. Zwischen meinen Ohren wächst Moos. Vor lauter Bäumen höre ich den Wald und die Stimmen der Vögel lauter als alle Flugzeuge, Fabriken und Umgehungsstraßen zusammen. Die Vögel waren schon vor mir da und sie werden noch nach mir da sein. Ich sitze im Wald, ein seltsames Tier in Outdoorjacke. Mit offenen Ohren empfangen. Ich sitze im Wald.
1: Das war Daniela Daub, Wald in den Ohren, Poesie auf Naturradio. Weiter geht es mit Musik und Songs, auch poetischer Musik, rund um Natur.

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0: 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Jetzt aber stündlich immer etwa um halb eine Übernahme von Laut FM. 2 Minuten Weltnachrichten auf Basis der deutschen Presseagenturen. 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
2: Im Studio Cornelius Dreger. Schönen guten Morgen. Gemeinsame Übungen, neue Technologien und eine neue Taskforce. Die Ostseestaaten wollen beim Thema Drohnenabwehr künftig enger zusammenarbeiten. Das wurde bei einem Treffen der Innenminister in Flensburg vereinbart. Die neue Sicherheitstaskforce soll aber auch auf andere hybride Bedrohungen reagieren, so Bundesinnenminister Dobrindt.
3: Wir reden hier in der Ostsee von gekappten Unterwasserkabeln, von Anschlagsversuchen, von Desinformationskampagnen. Alles dient der Destabilisierung unserer Gesellschaften, der Politik, unserer Demokratien.
2: Das Land Berlin wird nach einem Hackerangriff erpresst, will laut regierendem Bürgermeister Wegner aber nicht auf die Forderung eingehen. Mitte August hatte die Attacke die Berliner Behörden zum Teil lahmgelegt. Es wird immer noch geprüft, welche Daten gestohlen wurden. Die Hacker behaupten laut einem Spiegelbericht an etliche Daten gekommen zu sein und sie drohen damit, sie zu veröffentlichen, sollten sie nicht gut 2 Millionen Euro in Bitcoin bekommen. US-Präsident Trump hat einen Öldeal mit Venezuela verkündet. Die USA erhalten die Mehrheitskontrolle über 65 Milliarden Barrel venezolanisches Erdöl. Die US-Ölreserven würden sich dadurch mehr als verdoppeln. Im Januar hatten die USA Venezuelas damaligen Präsidenten Maduro gefangen genommen. Norwegen nimmt Abschied von König Harald. Tausende Menschen legten Blumen und Karten vor dem Palast in Oslo nieder. Viele umarmten sich und weinten. Am Abend wurde der Sarg durch die Hauptstadt zum Schloss gefahren. Harald soll zunächst in der Schlosskapelle aufgebahrt werden. Der FC Bayern macht zum Bundesliga-Start genau da weiter, wo er vor der Sommerpause aufgehört hat. Im Eröffnungsspiel gegen den VfB Stuttgart haben die Bayern am Ende deutlich mit 5:1 gewonnen. Das Team von Trainer Vincent Kompany ließ sich auch nicht vom zwischenzeitlichen Ausgleich der Stuttgarter schocken. Bayern-Spieler und Torschütze zum 4:1 Alexander Pavlovic sagte bei Sky:
4: Wir haben von Anfang bis Ende alles gegeben und ist oft gegen Stuttgart so, dass sie mit der zweiten Hälfte ein bisschen einbrechen, nicht mehr so viel Kraft haben und es war heute wieder so und wir machen immer weiter, hören nicht auf und machen unsere Tore.
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5: mit KI-Support. Wolkig ist es heute Vormittag bei uns, an der Küste regnet es zwischendurch auch mal, sonst setzt sich die Sonne ganz gut durch. Später kommen mehr Wolken rein, ab und zu ist auch ein kurzer Schauer drin und zum Abend wird's von Westen her wieder nasser. Dazu wird es heute 20 bis 27 Grad. Morgen meist trocken mit Sonne und Wolken, maximal bis 29 Grad.
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Jetzt mit einem Zitat von Goethe. Die Natur ist eine Melodie, in der eine tiefe Harmonie verborgen ist.

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Angefeuert von der Stärke des Gottes, der euch in dieses Land brachte und euch bestimmte, über dieses Land und den roten Mann zu herrschen. 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

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Wo ist das Dickicht? Fort. Wo ist der Adler? Fort. Und was bedeutet es, Abschied zu nehmen vom schnellen Pony und der Jagd? Das Ende des Lebens und der Beginn des Überlebens.

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Die Träume des weißen Mannes sind uns verborgen. 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Denn vor allem schätzen wir das Recht eines jeden Menschen, so zu leben, wie er selber es wünscht. Gleich wie verschieden von seinen Brüdern er ist. Ist nicht viel, was uns verbindet. Wir werden euer Angebot bedenken. Wenn wir zustimmen, so nur, um das Reservat zu sichern, das ihr uns versprochen habt. Dort vielleicht können wir unsere kurzen Tage auf unsere Weise verbringen. 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

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Willkommen jetzt zu einer Themensendung. Lebensfreude. Lebensfreude in einem Naturschutzradio? Es geht doch um die Zerstörung unserer Zeit. Natur ist bedroht. Klimakatastrophe, ihr wisst schon. Ja, alles richtig. Und wir spielen auch die Musik dazu. Gegen Umweltzerstörung. Aber ein alter Satz lautet, nur was man kennt, was man liebt, das kann man auch schützen. Und Liebe und Kennen geht über Freude, Lebensfreude. Und so spielen wir ganz oft auch Lieder und Songs und Instrumentals, die Lebensfreude zum Inhalt haben, rund um Naturthemen. In diesen jetzt knapp 2 Stunden geht es besonders kompakt um Lebensfreude. Nicht gekünstelt, ganz natürlich. Einfach zum Mitsingen. If you want to sing out, sing out. Es lebe das Leben. Hier ist Naturradio und hier ist Cat Stevens.

0: 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Das brauchen wir.
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Regenbögen, Symbol für Naturschutz, für Lebensfreude, für Mut, das brauchen wir alle. Bevor es Regenbögen gibt, sollte es aber regnen. Und auch das ist pure Lebensfreude, wenn man den richtigen Blick hat. Singing in the rain.

Ja, das Leben kann so schön sein, voller Liebe, voller Licht, in Natur. Und was für wunderbare Augenblicke kann es geben? Zum Beispiel, wenn eine Hummel um einen herumsummt und man den Augenblick zu schätzen weiß. How beautiful life can be, wie schön das Leben sein kann. Hier sind die Letums.

Ihr seid weiter bei Naturradio, mitten in der Lebensfreude. Und jetzt einer der berühmten Kontraste hier auf Naturradio, denn wir senden alle Stile, alle Sprachen rund um Natur. Von Reggae auf hawaiischer Art, auf besondere Art, jetzt zu Klassik, Schostakowitsch, der berühmte zweite Walzer. Auch da kann man richtig schön mitschwingen, hinein in die Lebensfreude, die unsere Natur auch ausmacht.

Ach, ist das schön, tut das gut. Ja, das darf auch mal sein. Durchatmen, hier auf Naturradio, dem Naturschutzradio. Kraft für Naturschutz durch Lebensfreude. Nicht Kraft durch Freude, das sind finstere Zeiten. Gegen Faschismus erheben wir die Stimme. Und gegen Faschismus erhebt auch Konstantin Wecker immer seine Stimme und genießt trotzdem immer wieder Lebensfreude. Voller Frust, voller Gedanken steigt er aus dem Flugzeug, landet in einem südlichen Land und hört all die unerhörten Klänge. Die Sorgen fallen für eine Weile ab und er gewinnt Kraft. Gewinnt ihr sie auch? Gerne mit Konstantin Wecker hier auf Naturradio. All die unerhörten Klänge.

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Freude gibt Kraft. Mit Leichtigkeit löst man Probleme besser. Und man kann auch Spaß dabei haben. Man muss Spaß im Leben haben, sonst kann man all das nicht begreifen, was unsere Natur ausmacht. Leicht übertrieben, aber wunderbar humorvoll und schön. Singt jetzt die Band Three Dog Night ihr Klassiker Joy to the World. Und kultig ist schon Joy to the Fishes in the Deep Blue Sea. Ob die Fische auch Freude haben? Jedenfalls, wenn wir sie nicht angeln. Genießt es. Freude in der Welt. Hier ist Naturradio, mitten im Leben.

Joy the World, ein Kult-Popsong. Halleluja, kann man dazu auch nur sagen. Und die Lebensfreude geht weiter, auch auf klassische Art, rund um Natur tief zu erfahren, zu erleben. Unser Leben voller Freude. Gerne, ihr seid auf Naturradio, mitten in der Lebensfreude.

Hier ist Naturradio. Musik und Songs aller Stile, rund um Naturthemen. Und ihr seid mitten in der Sendung Lebensfreude, rund um Naturschutz. Denn wir brauchen die Freude, wir leben das Leben, damit wir Natur schützen können. Am Mikrofon begleitet euch Michael Altmoos vom Museum für Naturschutz. Und ich leite jetzt gerne über zu einem der nächsten Kontraste. Nach Händels Halleluja, jetzt ein berühmter Rockklassiker. Queen, Don't Stop Me Now. Denn voller Energie, voller Freude ist man nicht zu stoppen. Und so kann man Natur natürlich auch schützen. Gut so. Freddie Mercury, unvergessen.

So wie jetzt. Das war Revolverheld. Aber es gibt nicht nur ein Jetzt, es gibt auch eine Vergangenheit und die gibt manchmal ganz schön Kraft für die Zukunft. Erinnert er euch an besondere Momente, an besondere Naturerlebnisse, die für immer nachwirken. Verewigt heißt das auf Dänisch. Und das ist der Titel von Vollbeat aus dem Jahr 2016. Voller Lebensfreude, voller Kraft, aus schönen Erinnerungen für das Heute, für das Morgen. Natürlich mit Natur. Verewigt für immer.

Ja, Kraft und Mut geradeaus. Das ist Lebensfreude. Auch das ist Grundlage für Naturschutz. Und ihr seid mitten bei Naturradio, Radio Natur verbunden. Voller Lebensfreude. Lebensfreude gab es zu allen Zeiten. So auch im Jahr 1931. Eine Titelmelodie aus dem Film Der Kongress tanzt. Die berühmte Schauspielerin Lillian Harvey. Das gibt's nur einmal. Natürlich auch mit Naturbildern im Kopf.

Lebensfreude geht quer durch die Natur und auch quer durch alle Musikstile. Hier ist Foxclub, Seele der Ferne. Auch das ist Lebensfreude zum Mitmachen.

Ja, die Liebe wie eine Dschungeltrommel. Jetzt mitten in der Sendung Lebensfreude zu einer der schönsten und grandiosesten und vielleicht besten Schnulzen der Welt. Die kommt natürlich aus Italien. Aber keine Klischees. Die Schnulze gibt es auf der ganzen Welt und wir spielen ja auch mal Schnulzen auf Naturradio. Und wer jetzt stöhnt, da gibt's einen Tipp. Einfach mitsingen. Die Natur bedeutet einem die ganze Welt, die Liebe auch. Und was liegt da näher, als das zu verbinden in dem großartigen Klassiker von Jimmy Fontana, Il Mondo, die Welt voller Natur, voller Liebe, voller Lebensfreude. Hier ist Naturradio, El Mondo.

0: Can't keep it in. Lassen wir es heraus. Die Lebensfreude, den Genuss des Augenblickes. Das war Cat Stevens hier in der Themensendung Lebensfreude auf Naturradio. Denn wer kann schon Natur schützen, Umwelt bewahren, wenn er ein Griesgram ist? Genießen wir das Leben, den Augenblick. Seien wir uns der Wunder der Natur bewusst. Mit Lebensfreude. Das gilt auch für dunkle Zeiten, für tragikomische Momente. Und ironisch drücken das Monty Python aus das Leben des Brian, always look on the bright side of love, immer den Kopf oben halten.
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1: Monty Python, Unvergessen. Unvergessen ist auch eine deutsche Schlagerschnulze, die Lebensfreude doch so perfekt ausdrückt und Naturbilder heranzieht. Roy Black und Anita aus den 70ern. Schön ist es, auf der Welt zu sein. Wenn manche jetzt die Nase rümpfen, ein Tipp, einfach mitsingen, denn das ist wahre Lebensfreude. Mitten in der Natur. Ihr seid bei Naturradio. Musik aller Stile, rund um Natur. Das Schönste im Leben ist die Freiheit. Und die hat Natur und die brauchen wir. Deshalb los, Roy Black und Anita. Unvergessen.

Tanz durch die Natur, getragen von Liebe, getragen von Lebensfreude. Denn das braucht jeder Naturschützer. Ihr seid weiter bei Naturradio, dem Naturschutzradio, mitten in der Themensendung Lebensfreude. Und zur Lebensfreude darf Humor und Sarkasmus, ja Satire auch nicht fehlen. Wunderbar die Beatles, wunderbar aber auch Satire auf die Beatles. I Wanna Hold Your Hand, mal durch Hunde gesungen. Ganz natürlich. Hunde, legt los. Wuff.

unvergessen auch auf andere Art Audrey Hepburn aus My Fair Lady. Ich hätte am liebsten die ganze Nacht getanzt. Wer Natur wirklich zu schätzen weiß, tanzt auch in der Nacht, in der Natur. Macht mit. Hier ist der nächste Kultsong. Cool.

Hier ist weiter Naturradio und weiterhin mit der Sendung Lebensfreude. Ja, tanzen wir. Das ganze Leben ist ein einziger heiliger Tanz. Hier ist Konstantin Wecker.

Leben kann auch ganz bescheiden sein, voller Tiefgang. Und manchmal sind die einfachsten Erlebnisse in Natur die intensivsten, die besten, die hängen bleiben. Kennt ihr das auch? Es kennt jedenfalls Cat Stevens mit seinem berühmten Klassiker, ganz einfaches Lied, I want to live in a wigwam und nicht in einem Jailhouse. Eine Ode auf die Freiheit, auf das einfache Leben, natürlich, in Natur. Hier ist Naturradio mit Cat Stevens.

Cat Stevens, I want to live in a wigwam. Wer hat schon einmal gezeltet, wer das einfache Leben genossen, trotz mancher Beschwerlichkeiten. Getragen von Zuversicht, getragen von Liebe, so kann unser Leben sein. Und so gibt uns auch Katrina and the Waves mit ihrem Popklassiker Love Shine a Light Mut. Rund um Natur. Und das dürfen alle Naturschützer auch als Ermutigung verstehen. Liebe zur Natur zu verbinden. Mit Menschlichkeit. Dafür stehen wir ein und spielen die Musik dazu. Voller Lebensfreude. Hier ist Naturradio mit Katrina and the Waves.

Ja, Lebensfreude und Zuversicht auf Naturradio. Mitten in den Zerstörungen unserer Zeit. Geht das gut? Natürlich, denn wir sind auch voller Hoffnung. Und eines der großartigen Hoffnungssongs kommt von Ludwig van Beethoven. Der Schlusssatz aus der 9., vertont mit den Worten von Friedrich Schiller. Und beide wussten zu ihrer Zeit, dass Freude schöner Götterfunken, alle Menschen werden Brüder, natürlich übertrieben ist und äußerten sich auch durchaus selbstkritisch. Aber sie hinterließen eine Hymne der Hoffnung. Und alle, die sich für unsere Natur, für Frieden und Menschlichkeit einsetzen, dürfen dieses Lied, dürfen diese Melodie immer wieder zum Anlass nehmen und Kraft schöpfen für all das, was wir vorhaben. Es ist eine der bekanntesten Melodien der Welt, oft missbraucht. Wir missbrauchen sie nicht, wir gebrauchen sie in einer Version von Miguel Rios, A Song of Joy, für alle, die niemals die Hoffnung aufgeben, für was auch immer, gerne für unsere Natur. Naturradio, Song of Joy.

Ja, danach kann eigentlich nichts mehr kommen. Eines der perfektesten Stücke Musik, die je geschrieben wurden. Von Ludwig van Beethoven und vertont in vielen Versionen, so auch in dieser Monumentalversion. Was kann man danach noch sagen, noch spielen? Natürlich Dankbarkeit. Thank you for the music. ABBA.

0: Danke für die Musik. Danke fürs Zuhören. Wir sind voller Freude und Dankbarkeit, mitten im Leben. Hier ist Naturradio. Und das war unsere Sendung Lebensfreude, mal ganz kompakt. Am Mikrofon begleitet euch die letzte Zeit Michael Altmoos vom Museum für Naturschutz in Staudernheim, ganz nahe der Natur. Und es geht weiter, natürlich noch ein paar Takte mehr Lebensfreude, bevor unsere Rotation übernimmt und Musik aller Stile und Sprachen für euch weitersendet. Und ein Tipp habe ich noch, auch das ist voller Lebensfreude. Psst, nicht weitersagen, oder doch? Probiert's mit Ruhe und Gemütlichkeit. Wir hören uns. Hier ist Naturradio.
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Hier ist Naturradio, Radio Natur verbunden, jetzt mit einem Zitat von Alexander von Humboldt. Die Natur muss gefühlt werden, so Alexander von Humboldt. Auch Musik unterstützt das Fühlen. Hier geht es weiter mit Musik rund um Natur, Umweltfragen und für Frieden. Ganz im Humboldtschen Sinne.

0: 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Jetzt aber, stündlich immer etwa um halb, eine Übernahme von Laut FM. 2 Minuten Weltnachrichten auf Basis der deutschen Presseagenturen. 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
2: Im Studio Cornelius Dreger. Schönen guten Morgen. Gemeinsame Übungen, neue Technologien und eine neue Taskforce. Die Ostseestaaten wollen beim Thema Drohnenabwehr künftig enger zusammenarbeiten. Das wurde bei einem Treffen der Innenminister in Flensburg vereinbart. Die neue Sicherheitstaskforce soll aber auch auf andere hybride Bedrohungen reagieren, so Bundesinnenminister Dobrindt.
3: Wir reden hier in der Ostsee von gekappten Unterwasserkabeln, von Anschlagsversuchen, von Desinformationskampagnen. Alles dient der Destabilisierung unserer Gesellschaften, der Politik, unserer Demokratien.
2: Das Land Berlin wird nach einem Hackerangriff erpresst, will laut regierendem Bürgermeister Wegner aber nicht auf die Forderung eingehen. Mitte August hatte die Attacke die Berliner Behörden zum Teil lahmgelegt. Es wird immer noch geprüft, welche Daten gestohlen wurden. Die Hacker behaupten laut einem Spiegelbericht an etliche Daten gekommen zu sein und sie drohen damit, sie zu veröffentlichen, sollten sie nicht gut 2 Millionen Euro in Bitcoin bekommen. US-Präsident Trump hat einen Öldeal mit Venezuela verkündet. Die USA erhalten die Mehrheitskontrolle über 65 Milliarden Barrel venezolanisches Erdöl. Die US-Ölreserven würden sich dadurch mehr als verdoppeln. Im Januar hatten die USA Venezuelas damaligen Präsidenten Maduro gefangen genommen. Norwegen nimmt Abschied von König Harald. Tausende Menschen legten Blumen und Karten vor dem Palast in Oslo nieder. Viele umarmten sich und weinten. Am Abend wurde der Sarg durch die Hauptstadt zum Schloss gefahren. Harald soll zunächst in der Schlosskapelle aufgebahrt werden. Der FC Bayern macht zum Bundesliga-Start genau da weiter, wo er vor der Sommerpause aufgehört hat. Im Eröffnungsspiel gegen den VfB Stuttgart haben die Bayern am Ende deutlich mit 5:1 gewonnen. Das Team von Trainer Vincent Kompany ließ sich auch nicht vom zwischenzeitlichen Ausgleich der Stuttgarter schocken. Bayern-Spieler und Torschütze zum 4:1 Alexander Pavlovic sagte bei Sky:
4: Wir haben von Anfang bis Ende alles gegeben und es ist oft gegen Stuttgart so, dass sie mit der zweiten Hälfte ein bisschen einbrechen, nicht mehr so viel Kraft haben und es war heute wieder so und wir machen immer weiter, hören nicht auf und machen unsere Tore.
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5: Mit KI-Support. Wolkig und ab und zu nass ist es heute Vormittag. Im Norden und Westen ziehen viele Wolken durch. An der Küste regnet es zeitweise, sonst scheint oft die Sonne und später kommen mehr Wolken dazu, nur vereinzelt ein kurzer Schauer. Dazu werden es 20 bis 27 Grad. Morgen geht's gemischt weiter, meist trocken, maximal bis 29 Grad.
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Naturradio, Radio Natur verbunden, jetzt mit einem Text von Elli Radinger, Wolfsforscherin und Autorin. Aus ihrem Buch Das Geschenk der Wildnis aus dem Jahr 2020. Und da steht auf Seite 19: Wir können die Natur nicht kontrollieren. Und sie erinnert uns daran, wie weit wir uns von ihr entfernt haben. Sie kommt bestens ohne uns zurecht. Wir hingegen nicht ohne sie. Auch wenn wir uns das gerne einreden wollen. Elli Radinger. Und wir senden Musik zur Wildnis. Frei und in Vielfalt, ohne Grenzen. 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

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Wir senden Musik aller Stile, Sprachen, Zeiten, rund um Naturthemen und für Frieden über alle Grenzen hinweg. Wir sind das Naturschutzradio und willkommen jetzt zu einer Themensendung, die Mut machen soll, die Hoffnungszeichen gibt für Naturschutz. Denn die Zerstörungen unserer Zeit sind allgegenwärtig. Verzweifeln wäre aber der falsche Weg. Wir machen jetzt mal 2 Stunden einfach Hoffnung, mutvolle Songs zum Weitermachen. Für alle Naturschützer und Menschen, die sich für Naturschutz interessieren, die für Gerechtigkeit und Frieden eintreten. Hoffnung, die wir brauchen. Kraft den Menschen. Power to the people. John Lennon.

Mut, ein wundervoller, tiefsinniger, hoffnungsmachender Song von Alexa Feser. Mut brauchen wir alle. Alle, die im Naturschutz tätig sind, die sich für Frieden und Gerechtigkeit einsetzen. Wir machen in diesen 2 Stunden jetzt einfach mal Mut. Die Themensendung auf Naturradio mit Hoffnungszeichen. Am Mikrofon Michael Altmoos vom Museum für Naturschutz in Staudernheim, dem Ort, von dem aus Naturradio weltweit frei sendet. Ja, die Hände von Menschen sind sonderbar. Sie zerstören Leben, sie zerstören Natur und sie bauen wieder auf. Diesen Zwiespalt hat wunderbar Christe Burke thematisiert. The Hands of Man. Und am Ende überwiegt die Hoffnung, dass wir eine gerechte Welt schaffen, in der Natur viel, viel Raum hat. Christe Burke, The Hands of Man.

Ja, die Hände der Menschheit zerstören und die Hände von Menschen bauen wieder auf, tun auch viel Gutes. Konzentrieren wir uns darauf, machen wir uns Mut hier in der Themensendung mit Hoffnungszeichen. Hoffnung für Natur, für Menschen und Naturschutz. Und für Träume, denn Träume geben uns Kraft. A million dreams.

0: A Million Dreams, entnommen aus dem Film The Greatest Showman. Ja, Träume geben Kraft, Träume geben Mut, wir brauchen Träume. Und bitte hört nicht auf zu träumen. Hier ist Xavier Naidoo aus dem Jahr 2006, lange bevor er in Verschwörungstheorien abdriftete. Einfach ehrlich, ohne Zynismus. Bitte hört nicht auf zu träumen.
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Dream On von Aerosmith. Sicher einer der besten Rockballaden aller Zeiten. Träum weiter. Träum, bis dein Traum wahr wird. Wir machen einfach mal Mut in diesen 2 Stunden Themensendung Mutmacher hier auf Naturradio. Mut, die wir für Naturschutz so sehr brauchen. Mut erwächst aber aus Schönheit, aus Kraft, aus wunderbaren Augenblicken, die wir erlebt haben und immer wieder frei in Natur erleben können. One moment in time. Hier ist Whitney Houston.

One moment in time, der besondere Augenblick, den wir erleben können, der Mut macht, der Kraft gibt. Bombastisch hier von Whitney Houston.

0: werden wir wieder ein wenig ruhiger, denn Mut kommt oft aus der Stille. Und was tun wir denn anhand der großen Zerstörung unserer Zeit? Können wir da nur still sein? Ein Gleichnis der besonderen Art erzählt jetzt Gerhard Schöne, die kleine Quelle. Die ganze Wüste, also die ganze Welt ist zerstört und da gibt es noch eine kleine Quelle, die nur eine Blume wässert. Das gibt Mut, das gibt Kraft, wenn man sie zu schätzen weiß. Man muss ja nicht gleich die Wüste wässern, nur eine Blume, das hilft schon weiter. Machen wir uns Mut für Naturschutz, hier mit Gerhard Schöne.
1: 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Die Büsche dürr, die heulten noch im Wind. Die Bäume warfen ab ihr junges Laub.

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Die Quelle sah das Elend ringsumher und wie die Dürre alles Leben nahm. Wozu sich um die letzte Blume mühen? Sie spürte schon, wie sie ins Stocken kam. Sie sprach verzagt, mein Tun hat keinen Sinn. Ich halte doch die Wüste nicht mehr auf. Der alte Baum, der schon im Sterben lag, entgegnete der Quelle schnell darauf.

Einfach weitermachen, carry on, denn es könnte sich lohnen. Das ist auch das Motto vieler Naturschützer. Und wir machen Mut, hier auf Naturradio. Halten wir den Kopf über Wasser in schwierigen Zeiten. Head Above Water, hier ist Avril Lavigne aus Kanada, aus ihrem 2018er Album, den sie nach ihrer überstandenen Borreliose-Erkrankung aufnahm. Halten wir alle den Kopf über Wasser, wir Naturschützer.

Head above water, den Kopf über Wasser halten. Das wünschen wir allen hier auf Naturradio. Allen, die sich für eine bessere Welt auf ihre Art einsetzen. Und wir senden die Musik dazu. Mutmacher, Hoffnungszeichen, Kraftgeber, weil wir das alle brauchen. Für Naturschutz. Besonders viel Mut war in den finstersten Zeiten der Menschheit nötig. Zum Beispiel in Zeiten der Nazi-Diktatur. In München gab es die kleine Widerstandsbewegung, die Weiße Rose. Konstantin Wecker hat ihnen musikalisch ein kleines Denkmal gesetzt. Und eine ganz wichtige Zeile gilt für alle Zeiten, für alle Aktivitäten. Es geht ums Tun und nicht ums Siegen.

0: 1943, kurz vor dem Ende der Nazi-Diktatur, wurden die Geschwister Sophie und Hans Scholl und vier weitere Mitglieder der Widerstandsbewegung, die Weiße Rose, in München hingerichtet.
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Niemals aufgeben, Don't Give Up. Eine wunderbare Ballade von Peter Gabriel und Kate Bush. Auch Motto für alle Naturschützer auf ihre eigene Art. Und ihr seid nicht allein. You'll never walk alone. Du läufst niemals alleine. Was als Kulthymne in den Fußballstaaten dieser Welt gesungen wird, ist ein klasse Mutmachersong von Gary and the Pacemakers, der auch für alle Naturschützer gilt. Denn wir sind nicht alleine. Wir mögen vielleicht die Minderheit sein, aber es gibt so viele Menschen, die sich mit Liebe, Frieden und Kraft für eine bessere Welt einsetzen. Diesen widmen wir jetzt diesen Song. Wir sind verbunden. 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

Viele der damaligen Popgrößen haben einen Song aufgenommen, Yes We Can, voller Hoffnung, voller Mut, dass wir die Welt um uns herum, die Natur, erhalten können. Viele Jahre sind seitdem vergangen, die Welt sieht nicht besser aus, aber noch immer gibt es dieses Hoffnungszeichen, dass wir es schaffen können, die Lebensräume der Welt zu erhalten oder auch zu renaturieren. Yes We Can, arbeiten wir für Naturschutz. Artists United für Naturschutz. Wir sind verbunden.

Yes, we can. Natürlich können wir das, die Natur zu erhalten, wenn wir es wollen. Aber es hilft auch keine schöne Rednerei, auch wenn wir gerne Hoffnung machen. Die Welt ist bedroht, wir leben in seltsamen Zeiten. Und da ist es tröstlich, wenn man an das Morgen glaubt. Ein Gedicht in schwersten Zeiten, kurz vor seiner Hinrichtung, hat Dietrich Bonhoeffer im Konzentrationslager

so ins Lager geschrieben. Er mit einem tiefen christlichen Glauben. Doch diese Zeilen bewegen auch Menschen aller Glaubensrichtungen, auch Atheisten. Von guten Mächten wunderbar geborgen, erwarten wir getrost, was kommen mag. Wenn es ganz finster ist, und im Naturschutz erleben wir oft finstere Zeiten, helfen einem, auch mir, manchmal diese Gedanken, diese Zeilen, jetzt wunderbar vorgetragen, ganz pur und unverblümt von Siegfried Fitz. Von guten Mächten wunderbar geborgen. Ein Trost, der uns trägt, auch für Naturschutz.

0: tiefer Trost von guten Mächten. Trostvoll und hoffnungsvoll ist auch die Natur, vor allen Dingen, wenn wir uns als Teil von ihr begreifen, wenn wir uns mit all dem Leben um uns herum verbinden. Das gibt Kraft, das gibt Glück und Zufriedenheit. Basis für menschliches Handeln, Basis auch wieder für Naturschutz. Begeben wir uns in großartige Landschaften, sehen wir die Schönheit in dieser Welt, in der wir doch ein Teil sind. Over the rainbow, what a wonderful world.
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Hier ist Naturradio. Wir machen jetzt Hoffnung in dieser Sendung. Und auch die Scorpions machen Hoffnung mit ihrer Rockballade. Sign of Hope, das Zeichen der Hoffnung. Sehen wir überall, wenn wir wollen, die Zeichen. Auch in extremen Krisen, auch in Naturzerstörung, auch in Kriegsbedrohungen. Es gibt Menschen, die sich für Frieden und Naturschutz engagieren. Hier seid ihr gut verbunden. Und hier sind die Scorpions. Zeichen der Hoffnung.

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Hier ist die Themensendung Hoffnung, weil wir diese alle brauchen. Jetzt ein besonderes Stück von Klaus Hoffmann. Du bist die Hoffnung. Ein Stück über einen Flüchtlingsjungen, der es geschafft hat, der aber doch alleine ist. Helfen wir ihm, helfen wir uns, denn Natur hat keine Grenzen, Menschlichkeit auch nicht. Du bist die Hoffnung.

träum deinen Traum vom Frieden auf der Welt. Träum, egal was du morgen bist. Träum, egal ob Moslem, Jude oder Christ.

Get up, stand up, for your rights. So kann man es auch sagen, direkt und doch im wunderbaren Reggae-Rhythmus. Bob Marley, aufstehen gegen Ungerechtigkeiten, aufstehen auch für Naturschutz. Wichtig ist aber dabei, nicht zu verbittern. Das geschieht ganz leicht in Anbetracht der Umstände der Zeit. Ein Beispiel ist das folgende Lied, das auch wieder Mut macht. Sting hat Anfang der 1980er Jahre einen sehr zynischen Song aufgenommen, Spread a Little Happiness. Im Laufe der Jahre hat man ihn umbeinterpretiert als Hymne auf das Fröhlich, auf das Glücklichsein. Beides trifft es nicht doch so ganz und doch hilft der Schwung uns allen weiter. Verbreiten wir Glückseligkeit, verbreiten wir Glück, verbreiten wir Kraft, anstatt immer nur Sarkasmus und zynisch zu sein. Die Wandlung des Songs ist erstaunlich und gibt auch uns Mut. Spread a little happiness, die Kraft der Hoffnung. Machen wir die Menschen glücklich auf unsere Art. Hier ist Sting mit Schwung.

Diese Musik lädt zum Lächeln ein. Das war die Titelmelodie aus den alten Miss Marple Filmen. 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Wir machen dieser Stunde Mut, setzen Hoffnungszeichen. Für alle, die sich für Naturschutz und Frieden, für Gerechtigkeit, für Versöhnung einsetzen, für was auch immer, habt Mut. Wir geben Hoffnung. Jetzt ein Stück triumphaler Mut. Das brauchen wir auch. Der Triumphmarsch aus AIDA. Kongenial in Szene gesetzt von Helmut Lotti. Du gewinnst. Natürlich, hab Mut. Wir können gewinnen.

die Welt zum Singen zu bringen. Das war unsere Mutsendung, Hoffnungszeichen gegen die Zerstörungen unserer Zeit, zum Weitermachen, voller Kraft, voller Lebenslust. Hier ist Naturradio und am Mikrofon verabschiedet sich für die letzten 2 Stunden Michael Altmoos vom Museum für Naturschutz, dem Ort, von dem aus Naturradio weltweit frei weitersendet. Natürlich auch immer mit Hoffnung, mit Mut. Lasst die Musik spielen. Swingt mit, tanzt mit, gegen die Eintönigkeiten, für Mut, für unsere Natur. Bleibt uns verbunden, voller Musik.

Naturradio mit Hoffnung und mit Empörung. Empört euch, heißt es von Konstantin Wecker, inspiriert durch die Streitschrift von Stefan Hessel. Wenn wir uns solidarisch empören gegen die Ungerechtigkeiten der Zeit, dann haben wir Chancen, die Welt wirklich besser zu machen. Empört euch hier mit Naturradio und Konstantin Wecker.

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2: Im Studio Cornelius Dreger. Schönen guten Morgen. Gemeinsame Übungen, neue Technologien und eine neue Taskforce. Die Ostseestaaten wollen beim Thema Drohnenabwehr künftig enger zusammenarbeiten. Das wurde bei einem Treffen der Innenminister in Flensburg vereinbart. Die neue Sicherheitstaskforce soll aber auch auf andere hybride Bedrohungen reagieren, so Bundesinnenminister Dobrindt.
3: Wir reden hier in der Ostsee von gekappten Unterwasserkabeln, von Anschlagsversuchen, von Desinformationskampagnen. Alles dient der Destabilisierung unserer Gesellschaften, der Politik, unserer Demokratien.
2: Das Land Berlin wird nach einem Hackerangriff erpresst, will laut regierendem Bürgermeister Wegner aber nicht auf die Forderung eingehen. Mitte August hatte die Attacke die Berliner Behörden zum Teil lahmgelegt. Es wird immer noch geprüft, welche Daten gestohlen wurden. Die Hacker behaupten laut einem Spiegelbericht, an etliche Daten gekommen zu sein und sie drohen damit, sie zu veröffentlichen, sollten sie nicht gut 2 Millionen Euro in Bitcoin bekommen. US-Präsident Trump hat einen Öldeal mit Venezuela verkündet. Die USA erhalten die Mehrheitskontrolle über 65 Milliarden Barrel venezolanisches Erdöl. Die US-Ölreserven würden sich dadurch mehr als verdoppeln. Im Januar hatten die USA Venezuelas damaligen Präsidenten Maduro gefangen genommen. Norwegen nimmt Abschied von König Harald. Tausende Menschen legten Blumen und Karten vor dem Palast in Oslo nieder. Viele umarmten sich und weinten. Am Abend wurde der Sarg durch die Hauptstadt zum Schloss gefahren. Harald soll zunächst in der Schlosskapelle aufgebahrt werden. Der FC Bayern macht zum Bundesliga-Start genau da weiter, wo er vor der Sommerpause aufgehört hat. Im Eröffnungsspiel gegen den VfB Stuttgart haben die Bayern am Ende deutlich mit 5:1 gewonnen. Das Team von Trainer Vincent Kompany ließ sich auch nicht vom zwischenzeitlichen Ausgleich der Stuttgarter schocken. Bayern-Spieler und Torschütze zum 4:1 Alexander Pavlovic sagte bei Sky:
4: Wir haben von Anfang bis Ende alles gegeben und ist oft gegen Stuttgart so, dass sie mit der zweiten Hälfte ein bisschen einbrechen, nicht mehr so viel Kraft haben und es war heute wieder so und wir machen immer weiter, hören nicht auf und machen unsere Tore.
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5: mit KI-Support. Wolkig und ab und zu nass ist es heute Vormittag. Im Norden und Westen ziehen viele Wolken durch. An der Küste regnet es zeitweise. Sonst scheint oft die Sonne und später kommen mehr Wolken dazu. Nur vereinzelt ein kurzer Schauer. Dazu werden es 20 bis 27 Grad. Morgen geht's gemischt weiter, meist trocken, maximal bis 29 Grad.
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Mit nur einem R, denn hier sind Natur und Radio gut verschmolzen. Musik und Songs aller Stile rund um Natur und für Frieden. Und dazwischen immer wieder anregende Texte, Töne, Dokumente oder jetzt Poesie von Herbert Zucki, Ökologe, aus seinem Buch Und die Hoffnung kehrt zurück, 2025. Er schreibt in poetischer Form das Gedicht Teil vom Ganzen und bringt damit den Kern von Naturschutz gut zum Ausdruck. Wir zitieren Herbert Zucki, Teil vom Ganzen. Honiggras und Buchenriese, Salamander, Kauz und Reh, wilder Wald und Sommerwiese, schnelle Wasser, stiller See, lassen meine Seele tanzen, denn die Seele trinkt vom Ganzen. Eins zu werden mit dem Wind, mit der Schwester Waldameise, weil wir gleichen Ursprung sind, auf der bunten Lebensreise. Sorgsam walten, nicht zerstören, brüderlich dazugehören. Kranich, Otter, Ente, Molch, Adler, Käfer, Fink und Kröte, Eiche, Schilf und Taumellolch, Sommerduft und Morgenröte, Falkenflug auf schnellen Schwingen, und mein Herz hebt an zu singen. Rote Klatschmondblüten glühen, und am hohen Himmelszelt weiße Wölkchen langsam ziehen über diese schöne Welt. Und es geht durch Raum und Zeit sanft ein Hauch von Ewigkeit. Voller Demut stehe ich dort, lausche, rieche, fühle, schaue. Die Gedanken wandern fort über Wälder, Wiesen, Aue. Möchte jauchzen, singen, tanzen, mittendrin als Teil vom Ganzen. Das waren Worte von Herbert Zucki, Teil vom Ganzen, aus Und die Hoffnung kehrt zurück, 2025. Jetzt weiter, genau dazu, zum Teil vom Ganzen, unsere Musik und Songs zur ganzen Natur.

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3: Im Studio Cornelius Dreger. Schönen guten Morgen. Gemeinsame Übungen, neue Technologien und eine neue Taskforce. Die Ostseestaaten wollen beim Thema Drohnenabwehr künftig enger zusammenarbeiten. Das wurde bei einem Treffen der Innenminister in Flensburg vereinbart. Die neue Sicherheitstaskforce soll aber auch auf andere hybride Bedrohungen reagieren, so Bundesinnenminister Dobrindt.
4: Wir reden hier in der Ostsee von gekappten Unterwasserkabeln, von Anschlagsversuchen, von Desinformationskampagnen. Alles dient der Destabilisierung unserer Gesellschaften, der Politik, unserer Demokratien.
3: Das Land Berlin wird nach einem Hackerangriff erpresst, will laut regierendem Bürgermeister Wegner aber nicht auf die Forderung eingehen. Mitte August hatte die Attacke die Berliner Behörden zum Teil lahmgelegt. Es wird immer noch geprüft, welche Daten gestohlen wurden. Die Hacker behaupten laut einem Spiegelbericht an etliche Daten gekommen zu sein und sie drohen damit, sie zu veröffentlichen, sollten sie nicht gut 2 Millionen Euro in Bitcoin bekommen. US-Präsident Trump hat einen Öldeal mit Venezuela verkündet. Die USA erhalten die Mehrheitskontrolle über 65 Milliarden Barrel venezolanisches Erdöl. Die US-Ölreserven würden sich dadurch mehr als verdoppeln. Im Januar hatten die USA Venezuelas damaligen Präsidenten Maduro gefangen genommen. Norwegen nimmt Abschied von König Harald. Tausende Menschen legten Blumen und Karten vor dem Palast in Oslo nieder. Viele umarmten sich und weinten. Am Abend wurde der Sarg durch die Hauptstadt zum Schloss gefahren. Harald soll zunächst in der Schlosskapelle aufgebahrt werden. Der FC Bayern macht zum Bundesliga-Start genau da weiter, wo er vor der Sommerpause aufgehört hat. Im Eröffnungsspiel gegen den VfB Stuttgart haben die Bayern am Ende deutlich mit 5:1 gewonnen. Das Team von Trainer Vincent Kompany ließ sich auch nicht vom zwischenzeitlichen Ausgleich der Stuttgarter schocken. Bayern-Spieler und Torschütze zum 4:1 Alexander Pavlovic sagte bei Sky:
5: Wir haben von Anfang bis Ende alles gegeben und ist oft gegen Stuttgart so, dass sie mit der zweiten Hälfte ein bisschen einbrechen, nicht mehr so viel Kraft haben und es war heute wieder so und wir machen immer weiter, hören nicht auf und machen unsere Tore.
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6: mit KI-Support. Wolkig und ab und zu nass ist es heute Vormittag. Im Norden und Westen ziehen viele Wolken durch. An der Küste regnet es zeitweise, sonst scheint oft die Sonne und später kommen mehr Wolken dazu, nur vereinzelt ein kurzer Schauer. Dazu werden es 20 bis 27 Grad. Morgen geht's gemischt weiter, meist trocken, maximal bis 29 Grad.
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Hier ist Naturradio, Radio Natur verbunden, mit einem Zitat von Reinhold Messner. Die einzigen Berge, auf die es sich zu steigen lohnt, sind heile Berge. Reinhold Messner.

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Meine Damen und Herren, Politik bedeutet, und davon sollte man ausgehen, das ist doch, ohne darum herumzureden, in Anbetracht der Situation, in der wir uns befinden. Ich kann meinen politischen Standpunkt in wenige Worte zusammenfassen. Erstens, das Selbstverständnis unter der Voraussetzung. Zweitens, und das ist es, was wir unseren Wählern schuldig sind. Drittens, die konzentrierte Beinhaltung als Kernstück eines zukunftsweisenden Parteiprogramms. Wer hat denn, und das muss vor diesem Hohen Hause einmal unmissverständlich ausgesprochen werden, auch die wirtschaftliche Entwicklung hat sich in keiner Weise, das kann auch von meinen Gegnern nicht bestritten werden, ohne zu verkennen, dass in Brüssel, in London die Ansicht herrscht, die Regierung der Bundesrepublik habe da, und meine Damen und Herren, warum auch nicht? Aber wo haben wir denn letzten Endes, ohne die Lage unnötig zuzuspitzen? Da, meine Damen und Herren, liegt doch das Hauptproblem. Bitte denken Sie doch einmal an die Altersversorgung. Wer war es denn, der seit 15 Jahren, und wir wollen einmal davon absehen, dass niemand behaupten kann, als hätte sich damals, so geht es doch nun wirklich nicht. Wir haben immer wieder darauf hingewiesen, dass die Fragen des Umweltschutzes, und ich bleibe dabei, wo kämen wir sonst hin, wo bliebe unsere Glaubwürdigkeit? Eins steht doch fest, und darüber gibt es keinen Zweifel. Wer das vergisst, hat den Auftrag des Wählers nicht verstanden. Die Lohn- und Preispolitik geht von der Voraussetzung aus, dass die mittelfristige Finanzplanung und im Bereich der Steuerreform ist das schon immer von ausschlaggebender Bedeutung gewesen. Meine Damen und Herren, wir wollen nicht vergessen, draußen im Lande, und damit möchte ich schließen, hier und heute stellen sich die Fragen, und ich glaube, Sie stimmen mit mir überein, wenn ich sage, letzten Endes, wer wollte das bestreiten? Ich danke Ihnen.

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2: Im Studio Cornelius Dreger. Schönen guten Morgen. Gemeinsame Übungen, neue Technologien und eine neue Taskforce. Die Ostseestaaten wollen beim Thema Drohnenabwehr künftig enger zusammenarbeiten. Das wurde bei einem Treffen der Innenminister in Flensburg vereinbart. Die neue Sicherheitstaskforce soll aber auch auf andere hybride Bedrohungen reagieren, so Bundesinnenminister Dobrindt.
3: Wir reden hier in der Ostsee von gekappten Unterwasserkabeln, von Anschlagsversuchen, von Desinformationskampagnen. Alles dient der Destabilisierung unserer Gesellschaften, der Politik, unserer Demokratien.
2: Das Land Berlin wird nach einem Hackerangriff erpresst, will laut regierendem Bürgermeister Wegner aber nicht auf die Forderung eingehen. Mitte August hatte die Attacke die Berliner Behörden zum Teil lahmgelegt. Es wird immer noch geprüft, welche Daten gestohlen wurden. Die Hacker behaupten laut einem Spiegelbericht, an etliche Daten gekommen zu sein und sie drohen damit, sie zu veröffentlichen, sollten sie nicht gut 2 Millionen Euro in Bitcoin bekommen. US-Präsident Trump hat einen Öldeal mit Venezuela verkündet. Die USA erhalten die Mehrheitskontrolle über 65 Milliarden Barrel venezolanisches Erdöl. Die US-Ölreserven würden sich dadurch mehr als verdoppeln. Im Januar hatten die USA Venezuelas damaligen Präsidenten Maduro gefangen genommen. Norwegen nimmt Abschied von König Harald. Tausende Menschen legten Blumen und Karten vor dem Palast in Oslo nieder. Viele umarmten sich und weinten. Am Abend wurde der Sarg durch die Hauptstadt zum Schloss gefahren. Harald soll zunächst in der Schlosskapelle aufgebahrt werden. Der FC Bayern macht zum Bundesliga-Start genau da weiter, wo er vor der Sommerpause aufgehört hat. Im Eröffnungsspiel gegen den VfB Stuttgart haben die Bayern am Ende deutlich mit 5:1 gewonnen. Das Team von Trainer Vincent Kompany ließ sich auch nicht vom zwischenzeitlichen Ausgleich der Stuttgarter schocken. Bayern-Spieler und Torschütze zum 4:1 Alexander Pavlovic sagte bei Sky:
4: Wir haben von Anfang bis Ende alles gegeben und es ist oft gegen Stuttgart so, dass sie mit der zweiten Hälfte ein bisschen einbrechen, nicht mehr so viel Kraft haben und es war heute wieder so und wir machen immer weiter, hören nicht auf und machen unsere Tore.
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5: mit KI-Support. Wolkig und ab und zu nass ist es heute Vormittag. Im Norden und Westen ziehen viele Wolken durch. An der Küste regnet es zeitweise, sonst scheint oft die Sonne und später kommen mehr Wolken dazu, nur vereinzelt ein kurzer Schauer. Dazu werden es 20 bis 27 Grad. Morgen geht's gemischt weiter, meist trocken, maximal bis 29 Grad.
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1943. Zwei Jahre vor dem Ende der Nazi-Diktatur wurden die Geschwister Sophie und Hans Scholl und vier weitere Mitglieder der Widerstandsbewegung Die Weiße Rose in München hingerichtet. Ihnen und all denen, die sich auch heute noch jeder Form von Rassismus und Faschismus entgegenstellen, ist dieses Lied von Herzen zugeeignet. Jetzt haben sie euch zur Legende gemacht und in Unwirklichkeiten versponnen. Denn dann ist einem um den Vergleich gebracht, auch das schlechte Gewissen genommen. Ihr werdet heute genauso unbequem wie alle, die zwischen den Fahnen stehen. Denn die Aufrechtgehen sind in jedem System nur historisch hoch angesehen. Ihr werdet hier so wichtig,

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Doch noch wird geduckt und getreten. 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Ich würde mit euch für mein Leben gern ein paar Stunden zusammensitzen. Doch so nah ihr mir seid, dazu seid ihr zu fern. Trotzdem werde ich die Ohren spitzen. Ihr werdet hier so wichtig, Sophie und Hans, Alexander und alle anderen. Eure Schlichtheit und euer Mut, euer Gottvertrauen, ach, tät das gut. Denn die Menschlichkeit, man kann's verstehen, war hierzulande eher ungern gesehen und beschämt.

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2: Im Studio Cornelius Dreger. Schönen guten Morgen. Gemeinsame Übungen, neue Technologien und eine neue Taskforce. Die Ostseestaaten wollen beim Thema Drohnenabwehr künftig enger zusammenarbeiten. Das wurde bei einem Treffen der Innenminister in Flensburg vereinbart. Die neue Sicherheitstaskforce soll aber auch auf andere hybride Bedrohungen reagieren, so Bundesinnenminister Dobrindt.
3: Wir reden hier in der Ostsee von gekappten Unterwasserkabeln, von Anschlagsversuchen, von Desinformationskampagnen. Alles dient der Destabilisierung unserer Gesellschaften, der Politik, unserer Demokratien.
2: Das Land Berlin wird nach einem Hackerangriff erpresst, will laut regierendem Bürgermeister Wegner aber nicht auf die Forderung eingehen. Mitte August hatte die Attacke die Berliner Behörden zum Teil lahmgelegt. Es wird immer noch geprüft, welche Daten gestohlen wurden. Die Hacker behaupten laut einem Spiegelbericht an etliche Daten gekommen zu sein und sie drohen damit, sie zu veröffentlichen, sollten sie nicht gut 2 Millionen Euro in Bitcoin bekommen. US-Präsident Trump hat einen Öldeal mit Venezuela verkündet. Die USA erhalten die Mehrheitskontrolle über 65 Milliarden Barrel venezolanisches Erdöl. Die US-Ölreserven würden sich dadurch mehr als verdoppeln. Im Januar hatten die USA Venezuelas damaligen Präsidenten Maduro gefangen genommen. Norwegen nimmt Abschied von König Harald. Tausende Menschen legten Blumen und Karten vor dem Palast in Oslo nieder. Viele umarmten sich und weinten. Am Abend wurde der Sarg durch die Hauptstadt zum Schloss gefahren. Harald soll zunächst in der Schlosskapelle aufgebahrt werden. Der FC Bayern macht zum Bundesliga-Start genau da weiter, wo er vor der Sommerpause aufgehört hat. Im Eröffnungsspiel gegen den VfB Stuttgart haben die Bayern am Ende deutlich mit 5:1 gewonnen. Das Team von Trainer Vincent Kompany ließ sich auch nicht vom zwischenzeitlichen Ausgleich der Stuttgarter schocken. Bayern-Spieler und Torschütze zum 4:1 Alexander Pavlovic sagte bei Sky:
4: Wir haben von Anfang bis Ende alles gegeben und es ist oft gegen Stuttgart so, dass sie mit der zweiten Hälfte ein bisschen einbrechen, nicht mehr so viel Kraft haben und es war heute wieder so und wir machen immer weiter, hören nicht auf und machen unsere Tore.
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5: mit KI-Support. Wolkig und ab und zu nass ist es heute Vormittag. Im Norden und Westen ziehen viele Wolken durch. An der Küste regnet es zeitweise, sonst scheint oft die Sonne und später kommen mehr Wolken dazu, nur vereinzelt ein kurzer Schauer. Dazu werden es 20 bis 27 Grad. Morgen geht's gemischt weiter, meist trocken, maximal bis 29 Grad.
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2: Im Studio Cornelius Dreger. Schönen guten Morgen. Gemeinsame Übungen, neue Technologien und eine neue Taskforce. Die Ostseestaaten wollen beim Thema Drohnenabwehr künftig enger zusammenarbeiten. Das wurde bei einem Treffen der Innenminister in Flensburg vereinbart. Die neue Sicherheitstaskforce soll aber auch auf andere hybride Bedrohungen reagieren, so Bundesinnenminister Dobrindt.
3: Wir reden hier in der Ostsee von gekappten Unterwasserkabeln, von Anschlagsversuchen, von Desinformationskampagnen. Alles dient der Destabilisierung unserer Gesellschaften, der Politik, unserer Demokratien.
2: Das Land Berlin wird nach einem Hackerangriff erpresst, will laut regierendem Bürgermeister Wegner aber nicht auf die Forderung eingehen. Mitte August hatte die Attacke die Berliner Behörden zum Teil lahmgelegt. Es wird immer noch geprüft, welche Daten gestohlen wurden. Die Hacker behaupten laut einem Spiegelbericht, an etliche Daten gekommen zu sein und sie drohen damit, sie zu veröffentlichen, sollten sie nicht gut 2 Millionen Euro in Bitcoin bekommen. US-Präsident Trump hat einen Öldeal mit Venezuela verkündet. Die USA erhalten die Mehrheitskontrolle über 65 Milliarden Barrel venezolanisches Erdöl. Die US-Ölreserven würden sich dadurch mehr als verdoppeln. Im Januar hatten die USA Venezuelas damaligen Präsidenten Maduro gefangen genommen. Norwegen nimmt Abschied von König Harald. Tausende Menschen legten Blumen und Karten vor dem Palast in Oslo nieder. Viele umarmten sich und weinten. Am Abend wurde der Sarg durch die Hauptstadt zum Schloss gefahren. Harald soll zunächst in der Schlosskapelle aufgebahrt werden. Der FC Bayern macht zum Bundesliga-Start genau da weiter, wo er vor der Sommerpause aufgehört hat. Im Eröffnungsspiel gegen den VfB Stuttgart haben die Bayern am Ende deutlich mit 5:1 gewonnen. Das Team von Trainer Vincent Kompany ließ sich auch nicht vom zwischenzeitlichen Ausgleich der Stuttgarter schocken. Bayern-Spieler und Torschütze zum 4:1 Alexander Pavlovic sagte bei Sky:
4: Wir haben von Anfang bis Ende alles gegeben und ist oft gegen Stuttgart so, dass sie mit der zweiten Hälfte ein bisschen einbrechen, nicht mehr so viel Kraft haben und es war heute wieder so und wir machen immer weiter, hören nicht auf und machen unsere Tore.
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5: mit KI-Support. Wolkig und ab und zu nass ist es heute Vormittag. Im Norden und Westen ziehen viele Wolken durch. An der Küste regnet es zeitweise, sonst scheint oft die Sonne und später kommen mehr Wolken dazu, nur vereinzelt ein kurzer Schauer. Dazu werden es 20 bis 27 Grad. Morgen geht's gemischt weiter, meist trocken, maximal bis 29 Grad.
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Schau ganz tief in die Natur und dann verstehst du alles besser. Albert Einstein.

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2: Im Studio Cornelius Dreger. Schönen guten Morgen. Gemeinsame Übungen, neue Technologien und eine neue Taskforce. Die Ostseestaaten wollen beim Thema Drohnenabwehr künftig enger zusammenarbeiten. Das wurde bei einem Treffen der Innenminister in Flensburg vereinbart. Die neue Sicherheitstaskforce soll aber auch auf andere hybride Bedrohungen reagieren, so Bundesinnenminister Dobrindt.
3: Wir reden hier in der Ostsee von gekappten Unterwasserkabeln, von Anschlagsversuchen, von Desinformationskampagnen. Alles dient der Destabilisierung unserer Gesellschaften, der Politik, unserer Demokratien.
2: Das Land Berlin wird nach einem Hackerangriff erpresst, will laut regierendem Bürgermeister Wegner aber nicht auf die Forderung eingehen. Mitte August hatte die Attacke die Berliner Behörden zum Teil lahmgelegt. Es wird immer noch geprüft, welche Daten gestohlen wurden. Die Hacker behaupten laut einem Spiegelbericht an etliche Daten gekommen zu sein und sie drohen damit, sie zu veröffentlichen, sollten sie nicht gut 2 Millionen Euro in Bitcoin bekommen. US-Präsident Trump hat einen Öldeal mit Venezuela verkündet. Die USA erhalten die Mehrheitskontrolle über 65 Milliarden Barrel venezolanisches Erdöl. Die US-Ölreserven würden sich dadurch mehr als verdoppeln. Im Januar hatten die USA Venezuelas damaligen Präsidenten Maduro gefangen genommen. Norwegen nimmt Abschied von König Harald. Tausende Menschen legten Blumen und Karten vor dem Palast in Oslo nieder. Viele umarmten sich und weinten. Am Abend wurde der Sarg durch die Hauptstadt zum Schloss gefahren. Harald soll zunächst in der Schlosskapelle aufgebahrt werden. Der FC Bayern macht zum Bundesliga-Start genau da weiter, wo er vor der Sommerpause aufgehört hat. Im Eröffnungsspiel gegen den VfB Stuttgart haben die Bayern am Ende deutlich mit 5:1 gewonnen. Das Team von Trainer Vincent Kompany ließ sich auch nicht vom zwischenzeitlichen Ausgleich der Stuttgarter schocken. Bayern-Spieler und Torschütze zum 4:1 Alexander Pavlovic sagte bei Sky:
4: Wir haben von Anfang bis Ende alles gegeben und ist oft gegen Stuttgart so, dass sie mit der zweiten Hälfte ein bisschen einbrechen, nicht mehr so viel Kraft haben und es war heute wieder so und wir machen immer weiter, hören nicht auf und machen unsere Tore.
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5: mit KI-Support. Wolkig und ab und zu nass ist es heute Vormittag. Im Norden und Westen ziehen viele Wolken durch. An der Küste regnet es zeitweise. Sonst scheint oft die Sonne und später kommen mehr Wolken dazu. Nur vereinzelt ein kurzer Schauer. Dazu werden es 20 bis 27 Grad. Morgen geht's gemischt weiter, meist trocken, maximal bis 29 Grad.
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0: Naturradio, Radio Naturverbunden, mit einem Zitat von Michael Altmoos aus dem Buch Mehr Wildnis wagen, 2023. Wir brauchen viel mehr freie, dynamische Natur als beste und ideologiefreie Problemlöserin für so vieles. Nicht um moderne Technik zu ignorieren, das wäre dumm, sondern um sie klug in die größeren Zusammenhänge der Natur einzubinden. Wir werden nie genug wissen, um jemals besser als die Natur zu sein. Aber wir können uns mit ihr verbünden. Lassen wir sie mehr selbst ihre Flächen entwickeln. Wildnis ist das Einzige, was ganz ist und von selbst wieder ganz werden kann, wenn wir uns mal zurücknehmen. Diesen Natur müssen wir uns viel mehr leisten, weil es ums Ganze geht. Ein Zitat aus Mehr Wildnis wagen. Michael Altmoos, 2023.
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0: 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Damit geht es auch gleich weiter. Jetzt aber, stündlich immer etwa um halb, eine Übernahme von Laut FM. 2 Minuten Weltnachrichten auf Basis der deutschen Presseagenturen. Wissen, was los ist. Jetzt.
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2: Im Studio Cornelius Dreger. Schönen guten Morgen. Gemeinsame Übungen, neue Technologien und eine neue Taskforce. Die Ostseestaaten wollen beim Thema Drohnenabwehr künftig enger zusammenarbeiten. Das wurde bei einem Treffen der Innenminister in Flensburg vereinbart. Die neue Sicherheitstaskforce soll aber auch auf andere hybride Bedrohungen reagieren, so Bundesinnenminister Dobrindt.
3: Wir reden hier in der Ostsee von gekappten Unterwasserkabeln, von Anschlagsversuchen, von Desinformationskampagnen. Alles dient der Destabilisierung unserer Gesellschaften, der Politik, unserer Demokratien.
2: Das Land Berlin wird nach einem Hackerangriff erpresst, will laut regierendem Bürgermeister Wegner aber nicht auf die Forderung eingehen. Mitte August hatte die Attacke die Berliner Behörden zum Teil lahmgelegt. Es wird immer noch geprüft, welche Daten gestohlen wurden. Die Hacker behaupten laut einem Spiegelbericht an etliche Daten gekommen zu sein und sie drohen damit, sie zu veröffentlichen, sollten sie nicht gut 2 Millionen Euro in Bitcoin bekommen. US-Präsident Trump hat einen Öldeal mit Venezuela verkündet. Die USA erhalten die Mehrheitskontrolle über 65 Milliarden Barrel venezolanisches Erdöl. Die US-Ölreserven würden sich dadurch mehr als verdoppeln. Im Januar hatten die USA Venezuelas damaligen Präsidenten Maduro gefangen genommen. Norwegen nimmt Abschied von König Harald. Tausende Menschen legten Blumen und Karten vor dem Palast in Oslo nieder. Viele umarmten sich und weinten. Am Abend wurde der Sarg durch die Hauptstadt zum Schloss gefahren. Harald soll zunächst in der Schlosskapelle aufgebahrt werden. Der FC Bayern macht zum Bundesliga-Start genau da weiter, wo er vor der Sommerpause aufgehört hat. Im Eröffnungsspiel gegen den VfB Stuttgart haben die Bayern am Ende deutlich mit 5:1 gewonnen. Das Team von Trainer Vincent Kompany ließ sich auch nicht vom zwischenzeitlichen Ausgleich der Stuttgarter schocken. Bayern-Spieler und Torschütze zum 4:1 Alexander Pavlovic sagte bei Sky:
4: Wir haben von Anfang bis Ende alles gegeben und ist oft gegen Stuttgart so, dass sie mit der zweiten Hälfte ein bisschen einbrechen, nicht mehr so viel Kraft haben und es war heute wieder so und wir machen immer weiter, hören nicht auf und machen unsere Tore.
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5: mit KI-Support. Wolkig und ab und zu nass ist es heute Vormittag. Im Norden und Westen ziehen viele Wolken durch. An der Küste regnet es zeitweise, sonst scheint oft die Sonne und später kommen mehr Wolken dazu, nur vereinzelt ein kurzer Schauer. Dazu werden es 20 bis 27 Grad. Morgen geht's gemischt weiter, meist trocken, maximal bis 29 Grad.
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Hier ein paar Fakten. Der Weltraum ist ein Vakuum, in dem Strahlung und Materialteilchen schweben. Das Alter des Universums wird auf 11,4 bis 13,8 Milliarden Jahre geschätzt. Die Größe des beobachtbaren Universums beträgt etwa 46,5 Milliarden Lichtjahre in jeder Richtung von der Erde aus. Soweit ein paar Fakten, nüchterne Zahlen. Lassen wir sie mit Klängen lebendig werden, mit unseren Träumen, mit Texten und Tönen. 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

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Sonne, Mond und Sterne, die Erde von außen, das Thema des Universums. Und dazu jetzt ein Gedanke von Lao Tse, chinesischer Philosoph. Das Universum ist vollkommen. Es kann nicht verbessert werden. Wer es verändern will, verdirbt es. Wer es besitzen will, verliert es.

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Niemand ist allein. Sind wir allein im Weltall? Nein, heute nicht. Hört zu, hier ist Naturradio und viel Spaß in dieser besonderen Sommernacht.

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Jetzt ein Zitat von Gary Ferguson, amerikanischer Wildnisautor. Wenn wir die Sterne am Nachthimmel betrachten, zeigt der Anblick, für den wir uns begeistern, wegen der extrem langen Zeit, die das Licht braucht, um zur Erde zu gelangen, eine schon Jahrzehnte oder Jahrhunderte zurückliegende Realität. Vergangenheit und Gegenwart, Raum und Zeit. Darüber handelt unsere Musik hier weiter in der Weltraumnacht. A Große Universe, durch das Universum.

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Aber auch gute Songs zur Nachtnatur. Und dazwischen immer auch anregende Zitate, Gedichte. Jetzt Poesie. Vom Ökologen Herbert Zucki aus seinem 2025er Buch und die Hoffnung kehrt zurück. Er schreibt Stille Nacht. Der Gang durch eine stille Nacht hat etwas Liebes mitgebracht. Ein Flüstern kam von oben her, als ob da eine Stimme wär. Leis sprach der Mond zum Abendstern. Du schöner Stern, ich hab dich gern. Darauf der Abendstern zum Mond. Dann hat mein Leuchten sich gelohnt. Die Stille kehrte wieder ein im goldenen Abendmondenschein.

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Mal Techno, mal chillig, mal romantisch, mal an- und aufregend rockig. Immer aber Qualität, die besondere Nacht auf Naturradio. 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Eine handverlesene, stets neue Mischung aus Pop und Klassik, Rocksongs und spacigem Elektro. Und auch mal mit fiktionalem Humor. Beam me up, jetzt hier auf Naturradio, das Sommernachtsprogramm.

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Space Night, Weltraum, betrifft das mich überhaupt? Das sind doch die fernen Astronauten. Nein, wir alle. Sie, liebe Hörerinnen, lieber Hörer, auch ich am Mikrofon in Staudernheim. Wir sind Astronauten, denn wir fliegen auf einem kleinen blauen Planeten, dem Raumschiff Erde, gemeinsam durch die unendliche Weite. Sind wir uns denn bewusst, wir Astronauten?

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Und jetzt ein wenig Pussy. Vom Ökologen Herbert Zucchi. Aus seinem 2025er Buch. Und die Hoffnung kehrt zurück. Herbert Zucchi mit seinem Gedicht Sternennacht. Gestern habe ich in der Nacht unterm Sternenzelt gesessen, Tag entrückt und selbst vergessen, und Orion hielt die Wacht. Meine Seele, lichtertrunken, stieg hinauf in ferne Welten, wo nicht Zeit, nicht Räume gelten, in der Ewigkeit versunken. Eins geworden mit dem Ganzen und im Lebensnetz geborgen, von den Kräften, die da sorgen und im Licht der Sterne tanzen.